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1: In einem Gewächshaus im burgenländischen Wallern sind gestern 500 Liter Salpetersäure ausgelaufen. Der Tank einer neuen Anlage war zum ersten Mal gefüllt worden. Durch einen Defekt ist die Säure jedoch in die Halle geflossen. Verletzt wurde bei dem Vorfall niemand. Die Mitarbeiterinnen und Mitarbeiter konnten die Säure noch vor Eintreffen der Einsatzkräfte verdünnen und den Bereich absperren. Das ÖFB-Team erkämpft gestern in der Nations League ein 2:2 Unentschieden gegen Irland. Nach einem 0:2 Rückstand in der ersten Halbzeit treffen Alexander Prass und Michael Gregoritsch in der zweiten Hälfte und sichern so den Punktgewinn. Mit dem Unentschieden bleibt Österreich Tabellenführer in der Gruppe 3 der Liga B. Bei den Schulprotesten in Frankreich sind knapp 2000 Menschen festgenommen worden, darunter viele Jugendliche. Den meisten wird Gewalt vorgeworfen, etwa gegen Einsatzkräfte. 305 Polizisten und Gendarme wurden verletzt. Heute sollen wegen des Protests mehr als 400 Schulen geschlossen bleiben und nur Fernunterricht anbieten. Die Bildungschancen für Flüchtlingskinder sind in Gefahr. Das warnt heute das UNO-Flüchtlingshilfswerk UNHCR. Schon im letzten Jahr sind fast 6 Millionen Kinder und Jugendliche nicht zur Schule gegangen. Und das könnte sich noch verschärfen, denn das UNHCR hat derzeit nur ein Drittel des benötigten Geldes für heuer.
2: Schönen guten Morgen heute am Freitag und die Sonne geht in einer Stunde auf und es wird aber heute nicht mehr so schön wie an den letzten Tagen. In Vorarlberg und Tirol, da stören schon mehrere Wolken, Regen nicht ausgeschlossen. Je mehr es aber Richtung Osten Österreichs geht, umso besser wird das Wetter da. Nochmal sehr sonnig und da gehen sich auch maximal 25 Grad aus.
3: Der frühe Freitag und der ist noch extrem entspannt auf Österreichs Straßen. Da gibt es jetzt aktuell noch keine Verzögerungen, die länger dauern als 10 Minuten. Deshalb eine gute und vor allem sichere Fahrt.
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5: Zum Start in den Freitag verpassen wir dir gleich mal eine ordentliche Ladung Weekend-Vibes. Schönen guten Morgen. Hier kommen Disco Lines und Tina Ski mit No Broke Boys. Disco.

0: Schönen guten Morgen und Happy Friday! Nina Schachinger hier. Willkommen im Wake Up Express. Das ist der Countdown in Richtung Wochenende. Und zum Start in den Freitag gibt's jetzt gleich mal eine Liebeserklärung an die 90er. Hier kommt Masterboy mit Are You Ready?
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Freitag in der Früh, das Wochenende ist zum Greifen nah. Wir stehen mit dir auf und kümmern uns um die passende Musik. Das heißt, du kannst dich gemütlich fertig machen, dir ein feines Frühstück gönnen und dann schauen wir, dass du gut motiviert in der Arbeit ankommst. Wir starten hinein in den letzten Arbeitstag der Woche mit einer Nummer, die ziemlich reinfetzt und uns direkt zurückkatapultiert ins Jahr 2012. Millennials wissen sofort, was jetzt los ist, wenn sie das hier hören. 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

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Nice, dass du dabei bist im Wake Up Express. Um Punkt 7 gibt's alles, was heute wichtig ist von meinen lieben Kolleginnen und Kollegen aus der News-Redaktion. Und bis dahin gibt's Musik. Jetzt von Gina G und dem Song, mit dem sie für Großbritannien beim Eurovision Song Contest 1996 angetreten ist. Und auch wenn sie nicht gewonnen hat, nach dem ESC wurde der Song ein Riesenhit und erreichte in Großbritannien sogar Platz 1 in den Charts. Hier kommt Just a Little Bit.

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1: Im heurigen Sommer sind in Österreich so viele Menschen an der Hitze gestorben wie noch nie. Laut der Agentur für Gesundheit und Ernährungssicherheit werden die Todesfälle für die Monate Juni bis August auf 995 geschätzt. Das ist der höchste Wert seit Beginn der Aufzeichnungen 2017. In einem Gewächshaus im burgenländischen Wallern sind gestern 500 Liter Salpetersäure ausgelaufen. Der Tank einer neuen Anlage war zum ersten Mal gefüllt worden. Durch einen Defekt ist die Säure jedoch in die Halle geflossen. Verletzt wurde bei dem Vorfall niemand. Die Mitarbeiterinnen und Mitarbeiter konnten die Säure noch vor Eintreffen der Einsatzkräfte verdünnen und den Bereich absperren. Das ÖFB-Team erkämpft gestern in der Nations League ein 2:2 unentschieden gegen Irland. Nach einem 0:2 Rückstand in der ersten Halbzeit treffen Alexander Prass und Michael Gregoritsch in der zweiten Hälfte und sichern so den Punktgewinn. Mit dem Unentschieden bleibt Österreich Tabellenführer in der Gruppe 3 der Liga B. Die Astronautinnen und Astronauten der NASA haben die internationale Raumstation ISS in Rekordzeit erreicht. Nur 7 Stunden und 55 Minuten nach dem Start ist die Raumkapsel des privaten Raumfahrtunternehmens SpaceX an der ISS angedockt. Das ist die schnellste Zeitspanne vom Start bis zum Andocken eines US-Raumschiffs in der Geschichte der internationalen Raumstation.
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3: Schönen guten Morgen heute am Freitag und heute ist Österreich zweigeteilt vom Wetter her. In der einen Hälfte wird es auch mal genauso schön wie in den letzten Tagen. Sonne, Verwöhnprogramm und 25 Grad und zwar im Osten Österreichs wird es dann nochmal fein. Schlechter wird es in Vorarlberg und Tirol. Da ziehen einige Wolken auf und es regnet da heute immer wieder im Westen.
4: Der frühe Freitag und der ist noch extrem entspannt auf Österreichstraßen. Da gibt es jetzt aktuell noch keine Verzögerungen, die länger dauern als 10 Minuten. Deshalb eine gute und vor allem sichere Fahrt.
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5: Darf am Freitag in der Früh ruhig ein bisschen mehr anschieben als an den anderen Wochentagen. Deshalb schmeißt dich jetzt gleich Kid Cudi gemeinsam mit den Crookers auf.

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1: Ja, Freitag ist 00 Nina Tag. Das heißt, heute kommt wieder, wie jeden Freitag, eine neue Folge von 00 Nina auf Instagram. Und mich würde jetzt mal brennend interessieren, ob du mit dem Philipp mithalten kannst.
2: Wie hat man bei T9, also bei diesen ganzen alten Nokia-Handys und so, ein C geschrieben?
3: Ein C?
2: Ja.
3: Ja, zwei. Und dreimal klicken, dann bist du am C.
2: Ja, perfekt, genau.
3: Super.
2: Okay, noch eine Frage. Wer hat 2003 bei den MTV VMAs Britney Spears auf der Bühne geküsst?
3: Madonna, keine Ahnung.
2: Ja.
3: Echt?
2: Ja, Madonna. Und Christina Aguilera auch.
3: Okay, ich habe jetzt geraten.
2: Ja, stark geraten, sehr stark.
1: Ja, ich glaube, dieses Nokia-Tipseln hat sich eingebrannt bei uns Millennials und der Kuss auf den VMAs wird wohl auch nie in Vergessenheit geraten. Wenn du jetzt sagst, okay, das ist ja mega easy, würde ich mich sehr freuen, wenn du beim nächsten 00-Nina-Dreh vorbeischaust. Wann und wo wir unterwegs sind, verraten wir dir immer auf unserem Kronehit Eurodance Express Instagram-Account. Also am besten gleich reinfolgen und beim nächsten Mal eine fette Goodiebag abstauben.

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0: Schön, dass wir gemeinsam aufstehen. Nina Schachinger hier. Happy Friday! Wir begleiten dich hinein ins Wochenende mit den besten Beats für deinen Arbeitstag. Lass dir den ersten Kaffee gut schmecken und gönn dir zur Feier des Tages heute mal ein besonders feines Frühstück. Freitag ist schließlich nur einmal in der Woche. Schönen guten Morgen!
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1: Eine Chemotherapie ist bei Kindern mit Leukämie teilweise ersetzbar. Das zeigt eine internationale Studie mit österreichischer Beteiligung. Ein relativ neues Biotech-Medikament kann bei bestimmten Kindern mit akuter lymphatischer Leukämie die bisher verwendete hochtoxische Chemotherapie mit sogar noch besserem Erfolg ersetzen. In der Studie ging es um Kinder mit einem hohen Risiko für einen Rückfall nach der anfänglichen Chemotherapie. Das ÖFB-Team erkämpft gestern in der Nations League ein 2:2 Unentschieden gegen Irland. Nach einem 0:2 Rückstand in der ersten Halbzeit treffen Alexander Prass und Michael Gregoritsch in der zweiten Hälfte und sichern so den Punktgewinn. Mit dem Unentschieden bleibt Österreich Tabellenführer in der Gruppe 3 der Liga B. Der Verkehrsclub Österreich kritisiert heute die Spritpreisbremse der Regierung. Laut einer aktuellen Studie profitieren vor allem Besserverdienende von der Maßnahme. Haushalte mit einem Einkommen von über 5.000 Euro tanken demnach fast 3,5-mal so viel wie Haushalte mit einem Einkommen von bis zu 2.200 Euro. Der VCE fordert stattdessen eine bedarfsorientierte Unterstützung. Bei den Schulprotesten in Frankreich sind knapp 2.000 Menschen festgenommen worden, darunter viele Jugendliche. Den meisten wird Gewalt vorgeworfen, etwa gegen Einsatzkräfte. 305 Polizisten und Gendarme wurden verletzt. Heute sollen wegen des Protests mehr als 400 Schulen geschlossen bleiben und nur Fernunterricht anbieten.
2: Schönen guten Morgen heute am Freitag. Es ist Schluss mit dem schönen Wetter, aber nur in Tirol und Vorarlberg. Da regnet es nämlich ab heute immer wieder. Im Westen Österreichs also heute nicht mehr so schön. Dafür nochmal richtig fein, ganz viel Sonnenschein. Richtung Osten, die meiste Sonne zwischen Niederösterreich und dem Burgenland. Und da kann man sich dann schon mal gewöhnen an die 25 Grad.
3: Der frühe Freitag und der ist noch extrem entspannt auf Österreichstraßen. Da gibt es jetzt aktuell noch keine Verzögerungen, die länger dauern als 10 Minuten. Deshalb eine gute und vor allem sichere Fahrt.
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4: Der hat's in sich. Um kurz nach 8, Bibi Rexha und Faithless spielen wir dir gleich mit New Religion. Davor schmeißen dich noch French Affair aus dem Bettchen. Schönen guten Morgen. Hier kommt My Heart Goes Boom.

0: Willkommen im Wake Up Express. So klingt der Start in den Freitag hier bei uns auf Krone Hit Eurodance Express. Wir begleiten dich durch den Arbeitstag mit all deinen Lieblingshits. Das Wochenende ist zum Greifen nah. Nur noch ein paar Stunden heißt's durchhalten und die paar Stunden werden wie im Flug vergehen. Das verspreche ich dir. Let's go.
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0: Come on, get up. So klingt da der Freitagmorgen hier bei uns auf KRONE HIT Eurodance Express. Schön, dass wir gemeinsam aufstehen. Wir starten heute gemeinsam hinein ins wohlverdiente erste Oktoberwochenende. Und die Kirsche am Sahnehäubchen servieren wir dir ab 19 Uhr, denn da gibt's unsere Power Hour. Das heißt, wenn du so richtig motiviert reinstarten magst in den Freitagabend, dann schalt unbedingt ein, um 19 Uhr geht's los.
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0: 10.9 gibt's alles, was wichtig ist für deinen Freitag von meinen lieben Kolleginnen und Kollegen aus der Newsredaktion. Also Wetter, Nachrichten und Verkehr, sodass du up to date bist und entspannt reinstarten kannst in deinen Freitag. Und die passende Musik erleichtert die ganze Geschichte natürlich noch einmal enorm. Deshalb bist du genau richtig. Hier bei uns auf Krone Hit Eurodance Express. Ganz liebe Grüße zu dir ins Auto. Komm gut in die Arbeit. Blümchen begleitet dich jetzt ein Stückchen.
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1: In einem Gewächshaus im burgenländischen Wallern sind gestern 500 Liter Salpetersäure ausgelaufen. Der Tank einer neuen Anlage war zum ersten Mal gefüllt worden. Durch einen Defekt ist die Säure jedoch in die Halle geflossen. Verletzt wurde bei dem Vorfall niemand. Die Mitarbeiterinnen und Mitarbeiter konnten die Säure noch vor Eintreffen der Einsatzkräfte verdünnen und den Bereich absperren. Die Astronautinnen und Astronauten der NASA haben die internationale Raumstation ISS in Rekordzeit erreicht. Nur 7 Stunden und 55 Minuten nach dem Start ist die Raumkapsel des privaten Raumfahrtunternehmens SpaceX an der ISS angedockt. Das ist die schnellste Zeitspanne vom Start bis zum Andocken eines US-Raumschiffs in der Geschichte der internationalen Raumstation. Die Hintergründe des Fly-Dubai-Vorfalls sind weiterhin unklar. Die emiratischen Behörden haben Ermittlungen eingeleitet. Israels Ministerpräsident Benjamin Netanyahu hat gestern gesagt, der Co-Pilot sei islamistisch radikalisiert und suizidgefährdet gewesen. US-Präsident Donald Trump vermutet eine Beteiligung des Irans. Die Bildungschancen für Flüchtlingskinder sind in Gefahr. Das warnt heute das UNO-Flüchtlingshilfswerk UNHCR. Schon im letzten Jahr sind fast 6 Millionen Kinder und Jugendliche nicht zur Schule gegangen. Und das könnte sich noch verschärfen, denn das UNHCR hat derzeit nur ein Drittel des benötigten Geldes für heuer.
2: Schönen guten Morgen heute am Freitag. Und das schöne Wetter ist fix eingeloggt für die nächsten Tage. Sonnenschein und 25 Grad gibt es heute höchstens. Nur nicht in Tirol und Vorarlberg. Da regnet es heute immer wieder, da wird es nicht ganz so freundlich.
3: Hallo zu euch ins Auto, das ist der Blick auf Österreichs Straßen. Der geht relativ knackig und zwar eine einzige Meldung in Tirol auf der A12 Richtung Kufstein. Da hat es gekracht zwischen Kramsach und Wörgl West. Der aktuelle Zeitverlust beträgt rund 10 Minuten, also da ein bisschen mehr Zeit einplanen. Sonst läuft's. Freie Fahrt für euch.
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5: Die Atzen am Morgen vertreiben Kummer und Sorgen. Das hat sich auch unsere Musikredaktion gedacht. Deshalb spielen wir dir jetzt zum Ankommen im Büro gleich Strobopop im Mix mit einem absoluten 90er-Klassiker von Wham-Do Project. Hier kommt King of My Castle. Schönen guten Morgen. Nina Schachinger hier.

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0: Snap am Freitagvormittag hier bei uns auf KRONE HIT Eurodance Express. Wir begleiten dich hinein in den Arbeitstag und versorgen dich mit der passenden Musik. So klingt dein Freitag. Schön, dass du da bist. Hier kommt ein Riesenhit aus dem Jahr 2008 von Guru Josh Project. Das ist Infinity.
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Wir versorgen dich mit den perfekten Beats für deinen Freitagvormittag und um Punkt 10 gibt's Wetter, Nachrichten und Verkehr, sodass du up to date bist und entspannt in den Freitag starten kannst. Bis dahin gibt's wie immer ganz viel Musik, zum Beispiel von Masterboy. Hier kommt Land of Dreaming. Ich wünsche dir einen schönen Freitagvormittag. Nina Schachinger hier.

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1: Eine Chemotherapie ist bei Kindern mit Leukämie teilweise ersetzbar. Das zeigt eine internationale Studie mit österreichischer Beteiligung. Ein relativ neues Biotech-Medikament kann bei bestimmten Kindern mit akuter lymphatischer Leukämie die bisher verwendete hochtoxische Chemotherapie mit sogar noch besserem Erfolg ersetzen. In der Studie ging es um Kinder mit einem hohen Risiko für einen Rückfall nach der anfänglichen Chemotherapie. Das ÖFB-Team erkämpft gestern in der Nations League ein 2:2 Unentschieden gegen Irland. Nach einem 0:2 Rückstand in der ersten Halbzeit treffen Alexander Prass und Michael Gregoritsch in der zweiten Hälfte und sichern so den Punktgewinn. Mit dem Unentschieden bleibt Österreich Tabellenführer in der Gruppe 3 der Liga B. Der Verkehrsclub Österreich kritisiert heute die Spritpreisbremse der Regierung. Laut einer aktuellen Studie profitieren vor allem Besserverdienende von der Maßnahme. Haushalte mit einem Einkommen von über 5.000 Euro tanken demnach fast 3,5-mal so viel wie Haushalte mit einem Einkommen von bis zu 2.200 Euro. Der VCE fordert stattdessen eine bedarfsorientierte Unterstützung. Bei den Schulprotesten in Frankreich sind knapp 2000 Menschen festgenommen worden, darunter viele Jugendliche. Den meisten wird Gewalt vorgeworfen, etwa gegen Einsatzkräfte. 305 Polizisten und Gendarme wurden verletzt. Heute sollen wegen des Protests mehr als 400 Schulen geschlossen bleiben und nur Fernunterricht anbieten.
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4: Schönen Vormittag, das ist der Blick aufs Wetter für den Freitag und das ist heute so ein richtiges Mischmaschwetter. Einige Wolken sind in Österreich unterwegs, Regen gibt's im Westen, es lockert aber immer wieder auf und dann kommt auch die Sonne raus. Am Nachmittag kann es aber stellenweise wieder regnen. Sonst sehr viel Sonne im Land, bis zu 25 Grad. So schaut auch das Wochenende aus, super schön, ein paar Regenschauer sind mit dabei, aber die Sonne kommt durch und wieder angenehme Temperaturen. Der Blick auf Österreichs Straßen und da ist nichts los am Vormittag. Gute Fahrt!
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6: Und damit willkommen im Freitagvormittag. Das ist Melanie C. mit I Turn to You. Nina Schachinger hier. Freut mich voll, dass ich dich durch den Vormittag begleiten darf.

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Es geht dahin am Freitagvormittag. Nice, dass wir dich begleiten dürfen mit all deinen Lieblingshits. Das Wochenende steht vor der Tür. Die Musik passt. Du bist also goldrichtig hier bei uns auf KRONE HIT Eurodance Express, weil bei uns gibt's auch um 10 am Vormittag schon Weekend Vibes. Wir spielen dir die besten Beats für deinen Arbeitstag und der nächste Song hört sich genauso an wie das Gefühl, wenn man am Freitagvormittag in der Arbeit sitzt und sich denkt, geil. Nur noch ein paar Stunden und dann ist endlich Wochenende.

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0: Alles, was am heutigen Freitag wichtig ist für dich, hörst du um Punkt 11 von meinen lieben Kolleginnen und Kollegen aus der Newsredaktion. Also Wetter, Nachrichten und Verkehr, sodass du top motiviert und auch top informiert durch den Freitagvormittag kommst.
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1: In der Nacht auf heute sind unbekannte Täter in ein Waffengeschäft in Innsbruck eingebrochen. Ob sie dabei Waffen stehlen konnten, ist noch unklar. Die Einbrecher sind mit einem Auto über den Zierlerberg nach Bayern geflüchtet, wo sie einen Unfall gebaut haben. Sie sind dann zu Fuß weitergelaufen. In Bayern läuft derzeit eine Großfahndung. Auch die Kobra ist im Einsatz. Die Inflation ist im September weiter gestiegen. Laut einer Schnellschätzung der Statistik Austria liegt sie bei 3,6%. Im August waren es noch 3,2%. Als Grund werden die gestiegenen Treibstoff- und Heizölpreise genannt. Die Hintergründe des Fly-Dubai-Vorfalls sind weiterhin unklar. Die emiratischen Behörden haben Ermittlungen angeleitet. Israels Ministerpräsident Benjamin Netanyahu hat gestern gesagt, der Co-Pilot sei islamistisch radikalisiert und suizidgefährdet gewesen. US-Präsident Donald Trump vermutet eine Beteiligung des Irans. Die EU-Justizministerinnen und Minister beraten heute in Luxemburg über eine Reform der EU-Agentur für justizielle Zusammenarbeit in Strafsachen namens Eurojust. Die Agentur soll effizienter werden und besser im Kampf gegen Kriminalitätsformen wie Cybercrime unterstützen. Außerdem soll sie selbstständiger arbeiten können.
2: Das ist der Blick aufs Wetter am Vormittag und der schaut richtig fein aus. Einige Wolken hängen zwar in Österreich rum, aber es ist trocken überall und die Sonne blinzelt auch immer wieder mal durch. 25 Grad plus. Am Nachmittag ein paar vereinzelte Regenschauer. Morgen auch super fein. Generell wird das Wochenende super schön wieder mit ganz viel Sonne. Ein bisschen Regenschauer sind mit dabei, die Temperaturen aber wieder um die 25 Grad. Euch ins Auto, das ist der Blick auf Österreichs Straßen. Da läuft es um die Uhrzeit richtig gut. Momentan gibt es nämlich keine längeren Verzögerungen, also gute Fahrt euch.
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3: Um kurz nach 11, Nina Schachinger hier.

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0: ganz liebe Grüße gehen raus zu dir ins Büro, ins Homeoffice oder ins Auto am Weg zum nächsten Kunden. Wir sind mittendrin im Freitag. Das heißt, es dauert nur noch ein paar Stunden bis zum wohlverdienten Wochenende. Und die paar Stunden versüßen wir dir mit all deinen Lieblingshits, sodass der Freitag flutscht und wir schnell ins Weekend starten können.
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Sprüche. Wir nähern uns dem Highlight des Arbeitstages, denn die Mittagspause ist nicht mehr weit. Freitag, normalerweise ja Fischtag, wenn es nach der Oma geht. Was es bei dir auch wird heute, lass es dir gut schmecken. Um Punkt 12 gibt es ein Update zu Wetter, Nachrichten und Verkehr, sodass du gut informiert reinstarten kannst ins Wochenende. Happy

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1: In einem Gewächshaus im burgenländischen Wallern sind gestern 500 Liter Salpetersäure ausgelaufen. Der Tank einer neuen Anlage war zum ersten Mal gefüllt worden. Durch einen Defekt ist die Säure jedoch in die Halle geflossen. Verletzt wurde bei dem Vorfall niemand. Die Mitarbeiterinnen und Mitarbeiter konnten die Säure noch vor Eintreffen der Einsatzkräfte verdünnen und den Bereich absperren. Der burgenländische SPÖ-Chef Hans-Peter Doskozil rechnet nicht damit, dass es am Sonntag eine Entscheidung über die Zukunft von SPÖ-Chef Andreas Babler geben wird. Doskozil wird an dem Treffen der Landesparteichefs in Wien teilnehmen. Vor dem Treffen mit Babler werden sich die Länderchefs untereinander austauschen. Eine Chemotherapie ist bei Kindern mit Leukämie teilweise ersetzbar. Das zeigt eine internationale Studie mit österreichischer Beteiligung. Ein relativ neues Biotech-Medikament kann bei bestimmten Kindern mit akuter lymphatischer Leukämie die bisher verwendete hochtoxische Chemotherapie mit sogar noch besserem Erfolg ersetzen. In der Studie ging es um Kinder mit einem hohen Risiko für einen Rückfall nach der anfänglichen Chemotherapie. In der Nacht auf heute sind unbekannte Täter in ein Waffengeschäft in Innsbruck eingebrochen. Ob sie dabei Waffen stehlen konnten, ist noch unklar. Die Einbrecher sind mit einem Auto über den Zierlerberg nach Bayern geflüchtet, wo sie einen Unfall gebaut haben. Sie sind dann zu Fuß weitergelaufen. In Bayern läuft derzeit eine Großfahndung. Auch die Kobra ist im Einsatz.
2: Das ist der Blick aufs Wetter in der Mittagspause und die geht sich auf jeden Fall in der Sonne aus. Sonnenbrille rauf und Semmel genießen. Ein paar Wolken in Österreich hängen da zwar rum, es bleibt aber jetzt mal trocken. Am Nachmittag gibt es dann vereinzelt einige Schauer im Westen, aber es bleibt recht wild heute. 25 Grad plus und auch das Wochenende schaut echt gut aus. Super schön in ganz Österreich, angenehme Temperaturen. Sonne ist dabei, aber auch ein paar Regentropfen.
3: Das ist der Blick auf Österreichstraßen. Dann gibt es eine Tunnelsperre in der Steiermark, A9 Richtung Linz. Bei Übelbach, da ist der Kleinalmtunnel gesperrt. Im Tunnel ein defekter LKW, also am besten ausweichen. Das geht über S35, Bruck und die S6. Und in Tirol, Autobahn, Grenzübergang, Kufstein, Kiefersfelden. Bei der Einreise nach Österreich ein Plus von 15 Minuten. Aber sonst läuft's. Gute und sichere Fahrt.
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4: 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Kurz nach 12 ist es, Mahlzeit. Nina Schachinger hier.
5: Hi! This is

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7.1 gibt's ein kleines Update von meinen lieben Kolleginnen und Kollegen aus der News-Redaktion. Und ich wünsche dir jetzt schon mal ein super entspanntes Wochenende. Es war mir eine absolute Freude, diese Woche mit dir aufzustehen. Mach's gut und bis bald. Mein Name ist Nina Schachinger.

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1: In einem Gewächshaus im burgenländischen Wallern sind gestern 500 Liter Salpetersäure ausgelaufen. Der Tank einer neuen Anlage war zum ersten Mal gefüllt worden. Durch einen Defekt ist die Säure jedoch in die Halle geflossen. Verletzt wurde bei dem Vorfall niemand. Die Mitarbeiterinnen und Mitarbeiter konnten die Säure noch vor Eintreffen der Einsatzkräfte verdünnen und den Bereich absperren. Der burgenländische SPÖ-Chef Hans-Peter Doskozil rechnet nicht damit, dass es am Sonntag eine Entscheidung über die Zukunft von SPÖ-Chef Andreas Babler geben wird. Doskozil wird an dem Treffen der Landesparteichefs in Wien teilnehmen. Vor dem Treffen mit Babler werden sich die Länderchefs untereinander austauschen. Eine Chemotherapie ist bei Kindern mit Leukämie teilweise ersetzbar. Das zeigt eine internationale Studie mit österreichischer Beteiligung. Ein relativ neues Biotech-Medikament kann bei bestimmten Kindern mit akuter lymphatischer Leukämie die bisher verwendete hochtoxische Chemotherapie mit sogar noch besserem Erfolg ersetzen. In der Studie ging es um Kinder mit einem hohen Risiko für einen Rückfall nach der anfänglichen Chemotherapie. In der Nacht auf heute sind unbekannte Täter in ein Waffengeschäft in Innsbruck eingebrochen. Ob sie dabei Waffen stehlen konnten, ist noch unklar. Die Einbrecher sind mit einem Auto über den Zierlerberg nach Bayern geflüchtet, wo sie einen Unfall gebaut haben. Sie sind dann zu Fuß weitergelaufen. In Bayern läuft derzeit eine Großfahndung. Auch die Kobra ist im Einsatz.
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3: Das ist der Blick aufs Wetter am Nachmittag und das schaut richtig gut aus. Ganz viel Sonne aktuell in Österreich. Teilweise mischen sich immer wieder mal Wolken rein und am späteren Nachmittag, da kann es dann stellenweise regnen im Westen. Es bleibt aber echt mild heute, 25 Grad plus. Ja, der Samstag, der verläuft eigentlich ziemlich ähnlich wie heute. Auch vereinzelt Regenschauer im Westen mit dabei, aber ganz viel Sonne und 25 Grad plus. Das ist der Blick auf Österreichs Straßen am Nachmittag und da starten wir in Oberösterreich, nämlich in Linz auf der A7 Richtung A1, zäher Verkehr zwischen der Prinz-Eugen-Straße und dem Knoten Linz. Weiter zu euch nach Kärnten auf die S37 Richtung Klagenfurt. Vor Maria Saal ist nach einem Unfall die rechte Spur blockiert. Hier unbedingt vorsichtig vorbeifahren. Steiermark, Graz, Stau auf der Blüdemanngasse statt auswärts. Am besten hier ein paar Minuten mehr einplanen. Sonst läuft's aber. Gute Fahrt.
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1: Ich bin für heute Arbeitskollege. Ich bin dann der Typ im Büro, der vielleicht ein bisschen zu viel redet, aber der auch die coolen Songs dabei hat. Ja? Schau mal, was ich jetzt zum Beispiel da habe. Einmal den WM-Song von 2026 von Shakira mit Die Die, dem Clean Bandit Remix, und einen Sommerhit von 2002, B3 mit Ayo Ayo.

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1: Heute bist du schon gefühlt den ganzen Tag im Auto unterwegs, du fährst von A nach B, was ausliefern, aber du bist für dich. Und somit entscheidest doch du allein, welche Musik läuft und du singst mit, so laut und so falsch du möchtest. Und den Hit von Natasha Bedingfield kennst du gefühlt auswendig, These Words im Badger Remix.

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1: In der Nacht auf heute sind unbekannte Täter in ein Waffengeschäft in Innsbruck eingebrochen. Ob sie dabei Waffen stehlen konnten, ist noch unklar. Die Einbrecher sind mit einem Auto über den Zierler Berg nach Bayern geflüchtet. Dort hat es eine Verfolgungsjagd mit der Polizei gegeben. Zwei Verdächtige wurden festgenommen. Nach weiteren wird noch gefahndet. Österreichs Basketballstar Jakob Poeltl steht vor dem Beginn seiner bereits 11. Saison in der nordamerikanischen Basketballliga NBA. Der Wiener befindet sich bei seinen Toronto Raptors seit über 3 Wochen im Trainingslageralltag. Seine Rückenprobleme aus der Vorsaison hat er noch nicht ganz abgelegt. Die Regierungsparteien konkretisieren heute ihren Plan für ein Wasserentnahmeregister. Ab 2029 sollen große Wasserverbraucher ihre Entnahmen melden, kleinere Betriebe dann ab 2030. NGOs fordern mehr Tempo. Mit dem Register soll der Wasserverbrauch besser analysierbar werden, etwa um für Dürreperioden konkreter planen zu können. In Wien sind im Rahmen des Darmkrebs-Screenings bisher rund 10.000 Proben ausgewertet worden. 256 davon zeigen auffällige Ergebnisse, wie Gesundheitsstadtrat Peter Hacker heute berichtet. Bis Ende September wurden Einladungsschreiben an ca. 131.000 Personen versandt.
2: Freitagnachmittag, so schon super, aber mit dem Wetter, das Wochenende rennt euch quasi lachend in die Arme. Viel Sonne in großen Teilen des Landes, im Westen hängen dann auch die ein oder anderen Wolken herum, aber auch da wird es jetzt im Laufe des Nachmittags freundlicher. Dazu kommen bis zu 25 Grad, am wärmsten wird es im Osten. Morgen dann noch feiner mit viel Sonne und kaum Wolken und auch bis zu 25 Grad. Niederösterreich, A2 Richtung Wien. Sperre zwischen Zöbern und Krumbach. Grund ist ein LKW-Brand. Ihr könnt bei Aspang ausweichen. Auf der B33 nach wie vor die Sperre nach einem Unfall bei Melk. Ausweichen geht da großräumig, zum Beispiel über die B3. Wien, A23 Richtung Kagran. Stau dazwischen dem Lahrbergtunnel und dem Knotenprater. Und Richtung Süden Stau zwischen Hirstetten und dem Handelscape. Und Oberösterreich, Linz, A7 Richtung A1. Da gibt es 10 Verkehr zwischen der Prinz-Eugen-Straße und dem Knoten Linz. Kommt gut an.
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1: Der Chef hat dich kurz Essen holen geschickt. Du lässt dir natürlich Zeit, hast deine Kopfhörer mitgenommen und nutzt das ein bisschen, um runterzukommen. Und während du aufs Essen wartest, kommt schon der nächste Hit. Schau mal, wie schnell es bei uns geht. Captain Hollywood Project mit Flying High. Jetzt.

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1: Damit du mal auf! Die Wenger kommen, Miguel!

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1: 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Freitag Nachmittag im Büro und wir sind schon geistig im Wochenende. Ja, gut, dass es nicht mehr so lang geht. Die Akten werden auch immer weniger. Heute haben wir, finde ich, einen ganz guten Rhythmus. Gell? Vor allem, wenn die Musik daneben läuft, macht es eigentlich sogar richtig Spaß. Hier ein 90er-Hit für dich von Masterboy.

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1: In Wien sind im Rahmen des Darmkrebs-Screenings bisher rund 10.000 Proben ausgewertet worden. 256 davon zeigen auffällige Ergebnisse, wie Gesundheitsstadtrat Peter Hacker heute berichtet. Bis Ende September wurden Einladungsschreiben an ca. 131.000 Personen versandt. Österreichs Basketballstar Jakob Poeltl steht vor dem Beginn seiner bereits 11. Saison in der nordamerikanischen Basketballliga NBA. Der Wiener befindet sich bei seinen Toronto Raptors seit über 3 Wochen im Trainingslageralltag. Seine Rückenprobleme aus der Vorsaison hat er noch nicht ganz abgelegt. Die Regierungsparteien konkretisieren heute ihren Plan für ein Wasserentnahmeregister. Ab 2029 sollen große Wasserverbraucher ihre Entnahmen melden, kleinere Betriebe dann ab 2030. NGOs fordern mehr Tempo. Mit dem Register soll der Wasserverbrauch besser analysierbar werden, etwa um für Dürreperioden konkreter planen zu können. Die EU-Staaten beraten heute über die Freigabe von 50 Millionen Barrel Diesel. Das hat der französische Präsident Emmanuel Macron vorgeschlagen. Man reagiert damit auf den Druck aus den USA, das Angebot zu erhöhen und so die steigenden Kraftstoffpreise zu senken. Die USA müssten sich im Gegenzug verpflichten, auf ein einseitiges Exportverbot für Diesel zu verzichten.
2: Ziemlich leiwand draußen zum Start ins Wochenende. Im Osten landen wir heute bei bis zu 25 Grad, jetzt am Nachmittag. Dazu ganz, ganz viel Sonne. Der Wind, der mischt ein bisschen mit. Im Westen kämpft sich die Sonne auch durch ein paar Wolken durch, aber auch da trocken und sehr fein, alles in allem. Heute Abend wird es dann immer klarer und morgen gibt es dann noch einmal Schönwetterprogramm und viel mehr von der Sonne, bis zu 25 Grad. Niederösterreich, nach wie vor da die Sperre auf der A2 Richtung Wien zwischen Zöbern und Krumbach nach einem LKW-Brand. Hier gibt es Aufräumarbeiten. Auch die Ausweichstrecke über die B54, die ist jetzt nach einem Unfall gesperrt. Ausweichen geht bei Aspang Richtung Zöbern über die B55. A4 Richtung Ungarn zwischen Bruck-Ost und Bruck-Neudorf, auch da ein Unfall passiert, bitte Vorsicht. B33, die Sperre nach Melk nach einem Unfall ist aufgehoben, da geht's wieder gut weiter. Und Wien A23 Richtung Kagran, Stau zwischen dem Laherberg-Tunnel und dem Knotenprater und in die Gegenrichtung Richtung Süden, Stop and Go zwischen Hirschstetten und dem Knotenprater. Kommt gut und sicher an.
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3: Mit mir, Daniel Merano, gehen wir's an.

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1: Du lieferst gerade das letzte Paket für heute aus. Dann ist endlich Wochenende. Fühlt sich richtig gut an, wenn man so viel geschafft hat, gell? Sehr gut gemacht und ich freue mich, dass ich helfen darf. Und ja, ich liefere dir jetzt gleich die nächsten Hits nach für die letzten paar Kilometer mit dem Auto. Fun Factory, Dr. Alban und Dream.

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1: In der Nacht auf heute sind unbekannte Täter in ein Waffengeschäft in Innsbruck eingebrochen. Dabei wurden auch Waffen gestohlen, bestätigt jetzt die Polizei. Die Täter sind mit einem Auto über den Zierlerberg nach Bayern geflüchtet. Am Vormittag wurden dann zwei Tatverdächtige festgenommen. In dem Auto wurde eine große Anzahl an Langwaffen sichergestellt. Manchester City legt Berufung ein. Der englische Top-Club ist ja wegen schwerwiegender Verstöße gegen die Finanzregeln schuldig gesprochen worden. Jetzt will man unwiderlegbare Beweise vorlegen, dass die Vorwürfe nicht stimmen. Der Fall sorgt im englischen Fußball für riesige Aufregung. City drohen harte Strafen bis zur Aberkennung mehrerer Meistertitel oder einem Zwangsabstieg. Medienmanager Gerhard Zeiler wirbt jetzt in einem offenen Brief um die Unterstützung der SPÖ-Mitglieder. Zeiler hat ja überraschend angekündigt, SPÖ-Chef werden zu wollen. In dem Brief schreibt er, dass die SPÖ auf dem Weg sei, bundespolitisch irrelevant zu werden. Die Partei müsse in die Mitte rücken. Die weltweite Lebenserwartung ist fast wieder auf dem Niveau von vor der Corona-Pandemie. Laut der Weltgesundheitsorganisation liegt sie 2023 bei 73,3 Jahren. Während der Corona-Pandemie ist die Lebenserwartung auf 71,5 Jahre gesunken.
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3: Raus aus dem Büro und rein ins Freie. Vernünftige Entscheidung, heute noch ein bisschen draußen zu verbringen. Der Nachmittag bringt euch viel Sonne oder zumindest Sonne durch hohe Wolken. Bis zu 25 Grad sind es damit drinnen heute Nachmittag. Auch der Abend bleibt trocken und klar. Später vielleicht Jacke mitnehmen, über Nacht kühlt es dann auf 13 bis 4 Grad ab. Morgen dann wieder Sonne, Omas, und bis zu 25 Grad. Steiermark A9 Richtung Slowenien. Zwischen Trieben und Tregelwang, da ist ein Unfall passiert. Bitte Vorsicht. Niederösterreich A2 Richtung Wien. Es gibt weiterhin die Sperre zwischen Zöbern und Krumbach nach einem Lkw-Brand. Es wird derzeit aufgeräumt. Ihr könnt aber bei Aspang über die B54 wieder ausweichen. Da ist die Unfallstelle geräumt. A2 Richtung Graz. Zwischen Grimmenstein und Krumbach im Baustellenbereich. Da steht ein defektes Fahrzeug im baulich getrennten linken Teil. Weicht am besten über die Spur rechts aus. Es gibt 4 Kilometer Stau. A4 Richtung Ungarn. Stau noch zwischen Göttlesbrunn und Bruckneudorf. Die Unfallstelle ist aber bereits geräumt. Ihr verliert noch 30 Minuten. Und Wien, A23 Richtung Kagran, Stau zwischen dem Lahrbergtunnel und dem Knotenbrater. Und Richtung Graz zwischen Hirstetten und dem Knotenbrater. Rechnet jeweils 20 Minuten mehr ein. Gute Fahrt!
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3: Daniel Merano hier.

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0: Father Gentleman.
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2: Willkommen im Club der 30er. Auch dieser Hit hat schon drei Jahrzehnte auf dem Buckel. 1996 bringt Blümchen einen Banger raus, den du immer noch auf 90er Revivals hören wirst. Boomerang heißt der Hit und auch das Musikvideo, das ist maximal 90er. Unter anderem mit Rollschuhen in Miami Beach, das passt ja irgendwie dazu, ne? Aber jetzt freue ich auf Jasmin Wagner, aka Blümchen.

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1: Ja, der Chef ist gerade nicht im Raum. Also geht das Browserfenster wieder auf für den gemeinsamen Urlaub mit dir und deinem Work-Bestie? Naja, die Zeit soll ja auch gut genützt sein, wenn er schon nicht da ist. Arbeit kann man ja danach noch machen. Und vielleicht findet ihr ja Schnäppchen. Empfehlung von mir, Sizilien, letztes Jahr dort gewesen, Italien wunderschön. Das Meer dort ein Traum, Essen auch top. Eigentlich so wie in ganz Italien, aber richtig cooles Setting dort. Schaut es euch an und ja, schaut ruhig weiter, lasst euch nicht erwischen. Und von mir gibt es jetzt den nächsten Hit, Real McCoy, gehen wir's an.

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1: Medienmanager Gerhard Zeiler wirbt jetzt in einem offenen Brief um die Unterstützung der SPÖ-Mitglieder. Zeiler hat ja überraschend angekündigt, SPÖ-Chef werden zu wollen. In dem Brief schreibt er, dass die SPÖ auf dem Weg sei, bundespolitisch irrelevant zu werden. Die Partei müsse in die Mitte rücken. Manchester City legt Berufung ein. Der englische Top-Club ist ja wegen schwerwiegender Verstöße gegen die Finanzregeln schuldig gesprochen worden. Jetzt will man unwiderlegbare Beweise vorlegen, dass die Vorwürfe nicht stimmen. Der Fall sorgt im englischen Fußball für riesige Aufregung. City drohen harte Strafen bis zur Aberkennung mehrerer Meistertitel oder einem Zwangsabstieg. In der Nacht auf heute sind unbekannte Täter in ein Waffengeschäft in Innsbruck eingebrochen. Dabei wurden auch Waffen gestohlen, bestätigt jetzt die Polizei. Die Täter sind mit einem Auto über den Zierlerberg nach Bayern geflüchtet. Am Vormittag wurden dann zwei Tatverdächtige festgenommen. In dem Auto wurde eine große Anzahl an Langwaffen sichergestellt. Die Stromimporte in Österreich sind im August kräftig gestiegen. Grund dafür ist die anhaltende Trockenheit, die zu einem Einbruch der Wasserkraft geführt hat. Insgesamt ist die Stromproduktion im August um 20,3% gesunken. Die Importe sind hingegen um fast 70% gestiegen.
2: Raus aus dem Büro und rein ins Freie. Vernünftige Entscheidung, heute noch ein bisschen draußen zu verbringen. Der Nachmittag bringt euch viel Sonne oder zumindest Sonne durch hohe Wolken. Bis zu 25 Grad sind es damit drinnen heute Nachmittag. Auch der Abend bleibt trocken und klar. Später vielleicht Jacke mitnehmen, über Nacht kühlt es dann auf 13 bis 4 Grad ab. Morgen dann wieder Sonne, Omas, und bis zu 25 Grad. Steiermark A9 Richtung Slowenien. Zwischen Trieben und Tregelwang, da ist ein Unfall passiert. Bitte Vorsicht. Niederösterreich A2 Richtung Wien. Es gibt weiterhin die Sperre zwischen Zöbern und Krumbach nach einem Lkw-Brand. Es wird derzeit aufgeräumt. Ihr könnt aber bei Aspang über die B54 wieder ausweichen. Da ist die Unfallstelle geräumt. A2 Richtung Graz. Zwischen Grimmenstein und Krumbach im Baustellenbereich. Da steht ein defektes Fahrzeug im baulich getrennten linken Teil. Reicht am besten über die Spur rechts aus. Es gibt 4 Kilometer Stau. A4 Richtung Ungarn. Stau noch zwischen Göttlesbrunn und Bruckneudorf. Die Unfallstelle ist aber bereits geräumt. Ihr verliert noch 30 Minuten. Und Wien A23 Richtung Kagran. Stau zwischen dem Lahrbergtunnel und dem Knotenbrater. Und Richtung Graz zwischen Hirstetten und dem Knotenbrater. Rechnet jeweils 20 Minuten mehr ein. Gute Fahrt!
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2: Daniel Merano hier, hi.

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1: Endlich Freitag und endlich Wochenende. Endlich Power Hour, das werden wir uns dann um kurz nach 7 Uhr denken. Da ist der offizielle Startschuss in dein Party-Weekend mit Hits zum Durchdrehen. Da haben wir wieder einiges dabei, auch einige italienische Köstlichkeiten. Einmal DJ Laser zum Beispiel. Oder Gigi D'Agostino. Oder Mauro Picotto. Ja, du siehst, wir haben einiges für dich vorbereitet. Das ist richtig cool. Also, Power Hour hier bei uns auf KRONE HIT Eurodance Express, the rhythm of your life um kurz nach 19 Uhr. Und jetzt für dich, der nächste Powerblock. Nova Space mit Time After Time, Mr. President, I Give You My Heart und Mooney mit Duff. Schön, dass du da bist. Let's go.

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1: Jetzt mal kurz Real Talk. Was ist denn Play the Life von Safri Duo bitte für ein cooler Song? Allein die Percussions für sich schon sensationell. Und der Hit funktioniert auch so gut, dass du nicht mal mehr Vocals brauchst. Die Leute rasten ja sowieso schon dazu aus. 2001 auch zum dänischen Club-Hit des Jahres gewählt worden. Und auch bei uns in Österreich 30 Wochen am Stück in den Charts. Hör mal rein.

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1: Die Leiterin einer Kinderbetreuung in Lustenau in Vorarlberg soll sich vor einer Mitarbeiterin entblößt haben, die überraschend vollverschleiert zur Arbeit erschienen ist. Die Mitarbeiterin hat daraufhin 3.500 Euro Entschädigung vom Träger der Einrichtung erhalten. Die Leiterin zeigt sich reuig und spricht von einem absoluten Fehlverhalten. Der Fall beschäftigt derzeit die Gleichbehandlungsanwaltschaft in Innsbruck. Manchester City legt Berufung ein. Der englische Top-Club ist ja wegen schwerwiegender Verstöße gegen die Finanzregeln schuldig gesprochen worden. Jetzt will man unwiderlegbare Beweise vorlegen, dass die Vorwürfe nicht stimmen. Der Fall sorgt im englischen Fußball für riesige Aufregung. City drohen harte Strafen bis zur Aberkennung mehrerer Meistertitel oder einem Zwangsabstieg. Die ÖVP Burgenland warnt heute vor einer finanziellen Schieflage bei den Landesimmobilien. Laut einem aktuellen Lagebericht gibt es einen gesetzlich vermuteten Reorganisationsbedarf. Die Verbindlichkeiten seien um fast 91 Millionen Euro gestiegen, die Eigenmittelquote gesunken. Die SPÖ weist die Kritik zurück und sagt, die Landesimmobilien bauen Schulen und Pflegezentren, statt Geld zu verschwenden. In Frankreich halten die Schulproteste weiter an. An mehr als 500 Schulen und Universitäten wird demonstriert. Die Schülerinnen und Schüler beklagen marode Schulgebäude, zu wenig Lehrpersonal und ein ungerechtes Bildungssystem. Der französische Bildungsminister will heute mit Vertretern der Gymnasiasten und Studierenden über deren Forderungen sprechen.
2: Raus aus dem Büro und rein ins Freie. Vernünftige Entscheidung, heute noch ein bisschen draußen zu verbringen. Der Nachmittag bringt euch viel Sonne oder zumindest Sonne durch hohe Wolken. Bis zu 25 Grad sind es damit drinnen heute Nachmittag. Auch der Abend bleibt trocken und klar. Später vielleicht Jacke mitnehmen, über Nacht kühlt es dann auf 13 bis 4 Grad ab. Morgen dann wieder Sonne en masse und bis zu 25 Grad.
3: Niederösterreich, A2 Richtung Wien, gibt es weiterhin eine Sperre zwischen Zöbern und Grumbach nach einem LKW-Brand. Hier gibt es nach wie vor Aufräumarbeiten. Ca. 5 Kilometer Stau vor der Ableitung. Ihr könnt über die B54 ausweichen. Dann Wien, A23 Richtung Kagraner, Stau zwischen dem Lahrbecktunnel und dem Handelskee. A23 Richtung Süden, Stau zwischen Hirschstetten und dem Knoten Prater. Und A4 statt einwärts, abschnittsweise Stau vor der Tangentenauffahrt ab der Simmeringer Heide. Gute Fahrt, ihr Lieben!
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3: Was geht ab? Ich bin's, Daniel Merano. Servus.

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1: 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Alles für den Summer Body 2027. Sehr gut. Und während du dich gerade am Laufband aufwärmst, spiele ich dir zum Warm-up Culture Beat, Captain Jack und die Body Rockers. 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
2: Wir starten gleich rein in die Power Hour. Stell dich ein auf eine Stunde Eskalation. Die ganzen legendären Clubhits von damals, vom Dancepalast, aus der Nachtschicht, Fun Factory, alle wieder vereint und du holst dir die ganzen schönen Erinnerungen für eine Stunde wieder zurück. Kurz nach 7 geht's los. Freu mich.

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1: Die ÖVP Burgenland warnt heute vor einer finanziellen Schieflage bei den Landesimmobilien. Laut einem aktuellen Lagebericht gibt es einen gesetzlich vermuteten Reorganisationsbedarf. Die Verbindlichkeiten seien um fast 91 Millionen Euro gestiegen, die Eigenmittelquote gesunken. Die SPÖ weist die Kritik zurück und sagt, die Landesimmobilien bauen Schulen und Pflegezentren, statt Geld zu verschwenden. Die Fans von Cristiano Ronaldo starten jetzt eine Plakataktion in Lissabon. Vor der Zentrale des portugiesischen Fußballverbands und im Stadtzentrum wurden große Plakate aufgehängt, auf denen steht: Du bleibst immer unser Kapitän. Der aktuelle Teamchef wird hingegen kritisiert. Die Plakate wurden nach etwa 45 Minuten wieder entfernt. Die G7-Staaten geben bis zu 100 Millionen Barrel Diesel und Rohöl frei. Das haben die Staats- und Regierungschefs heute angekündigt. Die Freigabe soll unverzüglich erfolgen, um die angespannten Energiemärkte zu entlasten. Eine deutsche Urlauberin ist auf Rhodos von einem Blitz getroffen und getötet worden. Ihr Ehemann wurde leicht verletzt. Das Unglück hat sich bei Lindos im Süden der Insel ereignet. In der Ägäis wütet aktuell ein schwerer Herbststurm.
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4: In der Nacht bleibt es meistens trocken und die Wolken werden immer weniger. Dazu kühlt es auf 13 bis 4 Grad ab. Und die Vorschau auf morgen. Viel Sonnenschein erwartet uns, einzelne Nebelfelder gibt es zwar noch, ja, aber die lösen sich im Laufe des Vormittags wieder auf. Und dazu kriegen wir Höchstwerte von 18 bis 25 Grad. Niederösterreich, A2 Richtung Wien, weiterhin eine Sperre zwischen Zöbern und Krumbach. Nach einem LKW-Brand heute Nachmittag, hier gibt es nach wie vor Aufräumarbeiten. Ihr könnt über die B54 ausweichen. Dann haben wir noch Wien, A23 Richtung Kagran, Stop and Go zwischen dem Labeck-Tunnel und dem Knoten Prater. Sonst habe ich nichts. Gute Fahrt, ihr Lieben.
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4: Mit mir, Daniel Merano, und das ist die Power Hour. Wir gehen rein, let's go!

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1: Ja, das geht schon richtig gut ab heute. Ich lieb's einfach, wie du mit mir gemeinsam die besten Dance-Hits inhalierst, kann man sagen, ja? Inhalieren. Und dass wir gemeinsam eskalieren, ich freue mich richtig, dass du damit da bist. Bis 20 Uhr schieben wir noch richtig an. Also dranbleiben, laut aufdrehen und eskalieren. Larry Luke, Sydney Samson und Gigi.
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1: Ja, also das war schon ein richtig cooler Freitag. Schön, dass wir den Tag zusammen verbracht haben. Auch in der Arbeit ging es dann eigentlich mit der richtigen Musik. Hat schon richtig Spaß gemacht. Freut mich sehr. Und das Coole ist, dass wir uns morgen wieder hören ab 13 Uhr. Und ab 19 Uhr gibt es 3 Stunden Power Hour XL. Also auch volles Programm. Mein Name ist Daniel Merano. Genießt deinen Freitagabend und schalt morgen am Samstag in der Früh schon wieder ein, gell? Hussi, ciao.
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1: Die ÖVP Burgenland warnt heute vor einer finanziellen Schieflage bei den Landesimmobilien. Laut einem aktuellen Lagebericht gibt es einen gesetzlich vermuteten Reorganisationsbedarf. Die Verbindlichkeiten seien um fast 91 Millionen Euro gestiegen, die Eigenmittelquote gesunken. Die SPÖ weist die Kritik zurück und sagt, die Landesimmobilien bauen Schulen und Pflegezentren, statt Geld zu verschwenden. Eine deutsche Urlauberin ist auf Rhodos von einem Blitz getroffen und getötet worden. Ihr Ehemann wurde leicht verletzt. Das Unglück hat sich bei Lindos im Süden der Insel ereignet. In der Ägäis wütet aktuell ein schwerer Herbststurm. Die Fans von Cristiano Ronaldo starten jetzt eine Plakataktion in Lissabon. Vor der Zentrale des portugiesischen Fußballverbands und im Stadtzentrum wurden große Plakate aufgehängt, auf denen steht: Du bleibst immer unser Kapitän. Der aktuelle Teamchef wird hingegen kritisiert. Die Plakate wurden nach etwa 45 Minuten wieder entfernt. In Frankreich halten die Schulproteste weiter an. An mehr als 500 Schulen und Universitäten wird demonstriert. Die Schülerinnen und Schüler beklagen marode Schulgebäude, zu wenig Lehrpersonal und ein ungerechtes Bildungssystem. Der französische Bildungsminister will heute mit Vertretern der Gymnasiasten und Studierenden über deren Forderungen sprechen.
2: Heute Abend schaut es wettertechnisch ziemlich ruhig aus. Es bleibt größtenteils trocken und die wenigen Wolken werden im Laufe des Abends immer weniger. Mit 13 bis 4 Grad wird es frisch. Für die Warteschlangen vom Club nimmt es euch am besten eine Jackerl mit. Und morgen erwartet uns größtenteils sehr viel Sonne, nur ab und zu beginnt der Tag noch grau und neblig. Später gibt es bis zu 25 Grad und vielleicht ein bisschen an Regen in Tirol und Vorarlberg. Niederösterreich hat zwei Richtung Wien. Die Sperre zwischen Zöbern und Grumbach nach einem LKW-Brand heute Nachmittag ist aufgehoben. Die Arbeiten sind beendet.

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